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2: Ich bin Tina Golatrella. Guten Morgen. Die dargebotene Hand hat in der Deutschschweiz künstliche Intelligenz für Online-Beratungen eingeführt. Der Chatbot komme seit Monatsbeginn zum Einsatz, wenn keine menschliche Beratungsperson verfügbar sei, teilt die Organisation des Nottelefons mit. Er soll als Brücke dienen, damit Menschen in Notlagen nicht abgewiesen werden müssen. Israel will die Sicherheitsmaßnahmen bei internationalen Flügen ins Land überprüfen. Das teilt das Büro von Regierungschef Benjamin Netanyahu mit. Laut der Zeitung Haaretz seien Warnsignale zum osmanischen Co-Piloten übersehen worden. Dieser hatte am Mittwoch auf dem Flug von Dubai nach Tel Aviv den Kapitän mit einer Notfallaxt angegriffen. Passagiere überwältigten ihn. Bei der Präsidentenwahl in Brasilien kommt es zu einer Stichwahl zwischen dem linken Amtsinhaber Luiz Inácio Lula da Silva und dem rechten Senator Flavio Bolsonaro. Ob der 80-jährige Lula eine vierte Amtszeit antritt oder der 45-jährige Sohn des früheren Präsidenten Jair Bolsonaro, entscheidet sich am 25. Oktober. In den gestrigen Spielen der Eishockey National League unterliegt der EVZ auswärts gegen Genf Servette mit 2:1 und Aschua besiegt Lugano mit 5:4. An der Tabellenspitze stehen die ZSC Lions. Schlusslicht ist der EHC Kloten. Wir starten bewölkte Tag. Ab und zu kann es auch einen Regensprutz oder ein Gewitter geben bei 12 Grad. Gegen Nachmittag wird es dann im Flachland schön bei rund 22 Grad.
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2: Ich bin Tina Golatrella. Guten Morgen. Die dargebotene Hand hat in der Deutschschweiz künstliche Intelligenz für Online-Beratungen eingeführt. Der Chatbot komme seit Monatsbeginn zum Einsatz, wenn keine menschliche Beratungsperson verfügbar sei, teilt die Organisation des Nottelefons mit. Er soll als Brücke dienen, damit Menschen in Notlagen nicht abgewiesen werden müssen. Der abtretende Bundesrat Guy Parmelin wünscht sich, dass eine Frau seine Nachfolge antritt. In einem Interview mit dem Newsportal Schweiz heute nannte er die SVP-Politikerinnen Céline Amodru, Esther Friedli und Nathalie Rickli als mögliche Kandidatinnen. Israel will die Sicherheitsmaßnahmen bei internationalen Flügen ins Land überprüfen. Das teilt das Büro von Regierungschef Benjamin Netanyahu mit. Laut der Zeitung Haaretz seien Warnsignale zum osmanischen Co-Piloten übersehen worden. Dieser hatte am Mittwoch auf dem Flug von Dubai nach Tel Aviv den Kapitän mit einer Notfallaxt angegriffen. Passagiere überwältigten ihn. Bei der Präsidentenwahl in Brasilien kommt es zu einer Stichwahl zwischen dem linken Amtsinhaber Luiz Inácio Lula da Silva und dem rechten Senator Flavio Bolsonaro. Ob der 80-jährige Lula eine vierte Amtszeit antritt oder der 45-jährige Sohn des früheren Präsidenten Jair Bolsonaro, entscheidet sich am 25. Oktober. In den gestrigen Spielen der Eishockey National League unterliegt der EVZ auswärts gegen Genf Servette mit 2:1 und Oshawa besiegt Lugano mit 5:4. An der Tabellenspitze stehen die ZSC Lions. Schlusslicht ist der EHC Kloten. Wir starten bewölkten Tag. Ab und zu kann es auch einen Regensprutz oder ein Gewitter geben bei 12 Grad. Gegen Nachmittag wird es dann im Flachland schön bei rund 22 Grad.
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2: Ich bin Tina Golatrella. Guten Morgen. Der Pegelstand des Bodensees ist unter die Marke von 2,50 Meter gefallen. Am Wochenende wurden in Konstanz 2,49 Meter gemessen. Das sei für diese Jahreszeit extrem niedrig, teilt die Landesanstalt für Umwelt mit. Grund dafür seien ein schneearmer Winter und damit fehlendes Schmelzwasser sowie zu wenig Regen. Bei der Beschaffung eines zweiten Raketenabwehrsystems für die Schweizer Armee kommt es laut Blick zu Verzögerungen. Das Verteidigungsdepartement habe die möglichen Anbieter Frankreich und Israel darüber informiert, dass es für den Entscheid mehrere zusätzliche Monate brauche. Nun müssten die Anbieter angeben, ob ihre Offerten auch dann noch gültig seien. Der abtretende Bundesrat Guy Parmelin wünscht sich, dass eine Frau seine Nachfolge antritt. In einem Interview mit dem Newsportal Schweiz heute nannte er die SVP-Politikerinnen Céline Amodrü, Esther Friedli und Nathalie Rickli als mögliche Kandidatinnen. Österreichs Vizekanzler Andreas Babler tritt in den kommenden Monaten als Vizekanzler und auch als Parteipräsident der Sozialdemokraten zurück. Das kündigte Babler nach einer Parteisitzung in Wien an. Der 53-Jährige war zuletzt parteiintern wegen schlechter Umfragewerte unter Druck geraten. In den gestrigen Spielen der Eishockey National League unterliegt der EVZ auswärts gegen Genf Servette mit 2:1 und Oshawa besiegt Lugano mit 5:4. An der Tabellenspitze stehen die ZSC Lions. Schlusslicht ist der EHC Kloten. Wir starten bewölkten Tag. Ab und zu kann es auch einen Regensprutz oder ein Gewitter geben bei 12 Grad. Gegen Nachmittag wird es dann im Flachland schön bei rund 22 Grad.
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5: Guten Morgen miteinander, die neue Woche startet schon mal gut mit euren Lieblingshits von früher. Dreht das Radio laut, das ist Flashback FM mit dem Dani Steigmeier. Guten Start!
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Das ist euer Montagmorgen. Und wenn der Wecker allein noch nicht langt, dann hilft vielleicht der nächste Song. Heute vor 40 Jahren steht der Final Countdown von der schwedischen Band Europe ganz oben in den Schweizer Charts. Und dort bleibt der Song auch dann 7 Wochen lang bleiben. Bis Mitte November 1986. Also Lautstärke auf und rein in die neue Woche mit ganz viel Musik und einem von der grössten 80er-Hits. Hier bei Flashback FM, Europe, der Final Countdown. Guten Morgen euch.

startet gut in eure Woche mit Duran, Duran. Und falls euer Kopf schon im Büro ist, aber der Rest von euch noch irgendwo zwischen Bett und dem ersten Kaffee steckt, völlig verständlich für den Wochenstart. Wir gehen lieber musikalisch in die neue Woche mit ganz viel Musik zum Wachwerden, mitsingen und vielleicht auch schon ein bisschen zurückerinnern. Guten Morgen bei Flashback FM und das sind Bananarama.

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Einfach immer wunderschön. Shania Twain. Da bei Flashback FM und jetzt um diese Zeit gibt es eigentlich kein Zurück mehr. Die neue Woche ist angelaufen. Also Kaffeebohnen anfühlen, Mähnungsgesicht langsam abblicken und den Soundtrack im Radio aufdrehen. Wir bringen euch mit ganz viel Musik, grossen Erinnerungen und Hits zum Mitsingen durch den Morgen. Da bei Flashback FM und vorher schon mal eine Rockhymne und die andere Rockhymne nach Europe und der Final Countdown kommt jetzt. Das sind Van Halen und Chad. Guten Morgen miteinander.

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4: Ich bin Tina Golatrella. Guten Morgen. Der Pegelstand des Bodensees ist unter die Marke von 2,50 Meter gefallen. Am Wochenende wurden in Konstanz 2,49 Meter gemessen. Das sei für diese Jahreszeit extrem niedrig, teilt die Landesanstalt für Umwelt mit. Grund dafür seien ein schneearmer Winter und damit fehlendes Schmelzwasser sowie zu wenig Regen. Bei der Beschaffung eines zweiten Raketenabwehrsystems für die Schweizer Armee kommt es laut Blick zu Verzögerungen. Das Verteidigungsdepartement habe die möglichen Anbieter Frankreich und Israel darüber informiert, dass es für den Entscheid mehrere zusätzliche Monate brauche. Nun müssten die Anbieter angeben, ob ihre Offerten auch dann noch gültig seien. Der abtretende Bundesrat Guy Parmelin wünscht sich, dass eine Frau seine Nachfolge antritt. In einem Interview mit dem Newsportal Schweiz heute nannte er die SVP-Politikerinnen Céline Amodrü, Esther Friedli und Nathalie Rickli als mögliche Kandidatinnen. Österreichs Vizekanzler Andreas Babler tritt in den kommenden Monaten als Vizekanzler und auch als Parteipräsident der Sozialdemokraten zurück. Das kündigte Babler nach einer Parteisitzung in Wien an. Der 53-Jährige war zuletzt parteiintern wegen schlechter Umfragewerte unter Druck geraten. In den gestrigen Spielen der Eishockey National League unterliegt der EVZ auswärts gegen Genf Servette mit 2:1 und Aschua besiegt Lugano mit 5:4. An der Tabellenspitze stehen die ZSC Lions. Schlusslicht ist der EHC Kloten. Wir starten bewölkten Tag. Ab und zu kann es auch einen Regensprutz oder ein Gewitter geben bei 12 Grad. Gegen Nachmittag wird es dann im Flachland schön bei rund 22 Grad.
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7: Das ist euer Wochenstart. Ihr seid vielleicht schon unterwegs. Wir drehen Erinnerungen auf mit den grössten Hits von früher, jetzt bei Flashback FM. Und Dani Steigmeier. Guten Start im Montag.
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Das ist euer Start in die neue Woche mit Flashback FM. Und wenn ihr heute Geburtstag feiert oder ein Geburtstagskind kennt von heute, Happy Birthday! Wir feiern heute einen Mann, der eigentlich noch ein paar Töne langt und ihr wisst sofort, welcher Film das gemeint ist. Harald Faltermeier hat heute Geburtstag, der deutsche Musiker und Produzent. Der wird 74 und sein wohl berühmtester Hit kommt aus dem Film Beverly Hills Cop. Der Axel F. Perfekt also, um ein bisschen Schwung in euren Montagmorgen hineinzubringen mit ganz viel Musik hier bei Flashback FM. Schönen guten Morgen!

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Das ist heute Montagmorgen bei Flashback FM. Und spätestens jetzt hat uns der Alltag wieder. Das erste Mail ist beantwortet. Der Kaffee vielleicht auch schon Nummer zwei. Und das Wochenende fühlt sich irgendwie plötzlich erstaunlich weit weg an. Höchste Zeit für etwas, das sofort gute Laune macht, nämlich ganz viel Musik, grosse Hits und tolle Erinnerungen zum Mitsingen. Hier bei Flashback FM.

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Guten Wochenstart euch und falls ihr jetzt gerade zum dritten Mal eure To-Do-Listen anschaut und hofft, sie sei inzwischen ein bisschen kürzer geworden, wir hätten eine bessere Idee. Kurz durchschnaufen, Musik aufdrehen und mit dem richtigen Sound im Mandy starten. Ganz viele Hits, jede Menge gute Erinnerungen hier bei Flashback FM. Wir freuen uns jetzt auf Pointer Sisters mit Jump. Dani Steigmeier, mein Name. Schönen Mandy euch.

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3: Ich bin Tina Galatrella. Guten Morgen. Wer in der Schweiz eine Neubauwohnung mietet, zahlt vielerorts deutlich mehr als in einer bestehenden Wohnung. Am grössten ist der Preisunterschied im Kanton Glarus. Jonathan Schöffel.
4: Im Kanton Glarus sind Neubauwohnungen rund 50% teurer zum Mieten wie Wohnungen, die es schon länger gibt. Das zeigt eine neue Analyse vom Schweizer Mieterinnen- und Mieterverband. 20 Minuten berichtet heute über diese Analyse. Ebenfalls gross ist der Preisunterschied in den Kantonen Uri, Obwalden und Appenzell-Innerrhoden. Am wenigsten gross ist er im Kanton Basel-Stadt. Dort zahlt man für eine Neubauwohnung 11% mehr Miete als für eine bestehende Wohnung.
3: Die Schweizer Reiseombudsstelle hat in diesem Jahr einen Rekord bei den Beschwerden verzeichnet. Bis Mitte September seien bereits mehr als 1.600 Fälle eingegangen und bis Ende Jahr rechne man mit über 2.000 Fällen, wie Tamedia-Zeitungen berichten. Besonders Kriege, Naturkatastrophen und wetterbedingte Reiseänderungen hätten zu vielen Anfragen geführt. Das US-Militär hat erneut in der Karibik ein von Drogenschmugglern genutztes Schnellboot zerstört. Nach eigenen Angaben wurden dabei 4 Menschen getötet. Das Schnellboot sei nach bestätigten Geheimdienstberichten aktiv am Drogenhandel beteiligt gewesen. Die Angaben ließen sich nicht unabhängig überprüfen. Es wird je länger, je sonniger bei Temperaturen um die 22 Grad. In den zentralen und östlichen Alpen kann es regnen oder gewittern.
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5: Ich bin Tina Colatrella. Wer in der Schweiz eine Neubauwohnung mietet, zahlt vielerorts deutlich mehr als in einer bestehenden Wohnung. Am grössten ist der Preisunterschied im Kanton Glarus. Jonathan Schöffel.
6: Im Kanton Glarus sind Neubauwohnungen rund 50% teurer zum Mieten wie Wohnungen, die es schon länger gibt. Das zeigt eine neue Analyse vom Schweizer Mieterinnen- und Mieterverband. 20 Minuten berichtet heute über diese Analyse. Ebenfalls gross ist der Preisunterschied in den Kantonen Uri, Obwalden und Appenzell-Innerrhoden. Am wenigsten gross ist er im Kanton Basel-Stadt. Dort zahlt man für eine Neubauwohnung 11% mehr Miete als für eine bestehende Wohnung.
5: Die Schweizer Reiseombudsstelle hat in diesem Jahr einen Rekord bei den Beschwerden verzeichnet. Bis Mitte September seien bereits mehr als 1.600 Fälle eingegangen und bis Ende Jahr rechne man mit über 2.000 Fällen, wie Tamedia-Zeitungen berichten. Besonders Kriege, Naturkatastrophen und wetterbedingte Reiseänderungen hätten zu vielen Anfragen geführt. Auf den Fidschi-Inseln hat heute ein Vorbereitungstreffen für die nächste UNO-Klimakonferenz begonnen. Die Inselstaaten fordern mehr Geld, um sich vor den Folgen des Klimawandels zu schützen. Außerdem wollen sie am Ziel festhalten, die Erderwärmung auf 1,5 Grad zu begrenzen. Viele Inselstaaten sind bereits heute stark vom steigenden Meeresspiegel betroffen. Es wird je länger, je sonniger bei Temperaturen um die 22 Grad. In den zentralen und östlichen Alpen kann es regnen oder gewittern.
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2: Ich bin Tina Colatrella. Der Bundesrat will die Kantone per Gesetz verpflichten, an der Primarschule eine zweite Landessprache zu unterrichten. SVP und FDP sind dagegen. Sie wollen den Fokus auf die Muttersprache legen. Die Grünen fordern die zweite Landessprache spätestens ab der dritten und Englisch ab der fünften Klasse. SP und Mitte wollen lediglich eine zweite Landessprache an der Primarschule vorschreiben. Die Schweizer Bergbahnen setzen ihre positive Sommersaison fort. Von Mai bis Ende September verzeichneten sie 10% mehr Gäste als im Vorjahr, wie der Branchenverband Seilbahnen Schweiz mitteilt. Im Vergleich zum Durchschnitt der letzten 5 Jahre beträgt das Plus sogar 28%. Am stärksten entwickelte sich das Berner Oberland, gefolgt von Graubünden. Gegen das Freihandelsabkommen mit Malaysia sind 85.000 Unterschriften zusammengekommen. Hinter dem Referendum stehen mehrere Organisationen sowie SP und Grüne. Sie kritisieren vor allem tiefere Zölle auf Palmöl und warnen vor Regenwaldabholzung und Zwangsarbeit. Die Schweizer Fußballnationalmannschaft will in der Nations League wieder zu den besten 16 Mannschaften gehören. Das sagt Fußballnationaltrainer Murat Yakin vor dem 4. Nations League-Spiel gegen Nordmazedonien. Die Spieler seien sich gewohnt, in der oberen Etage zu spielen.
3: Wir wollen natürlich zurück auf die große Bühne in die Gruppe A, wo man sieht, ja, gegen welche Mannschaften jetzt oder welchen Fußball oben gespielt wird. Also, ja, wir sind auf einem guten Weg, müssen auch unsere Aufgaben fertig machen.
2: Anpfiff gegen Nordmazedonien ist morgen um 20.45 Uhr. Es wird je länger, je sonniger, bei Temperaturen um die 22 Grad. In den zentralen und östlichen Alpen kann es regnen oder gewittern.
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2: Im Studio der Dario Jecker. Der Bundesrat will die Kantone per Gesetz verpflichten, an der Primarschule eine zweite Landessprache zu unterrichten. SVP und FDP lehnen die Vorschläge ab und wollen den Fokus auf die Muttersprache legen. Die Grünen fordern die zweite Landessprache spätestens ab der dritten und Englisch ab der fünften Klasse. SP und Mitte wollen lediglich eine zweite Landessprache an der Primarschule vorschreiben. Das Bundesgericht gewährt einem Journalisten keinen Zugang zum Expertenbericht zur Beziehung zwischen einem Bundesrichter und einer Bundesrichterin. Der Bericht beleuchtet die Beziehung zwischen den Bundesgerichtsmitgliedern Yves Donsala und Beatrice van der Graaf. Das Bundesgericht ist der Ansicht, dass der Bericht vertraulich sei. Die Rekurskommission des Bundesgerichts stützt nun diese Sicht. Gegen das Freihandelsabkommen mit Malaysia ist ein Referendum zustande gekommen. Hinter dem Referendum stehen mehrere Organisationen sowie SP und Grüne. Sie kritisieren vor allem tiefere Zölle auf Palmöl und warnen vor Regenwaldabholzung und Zwangsarbeit in Malaysia. Die Schweizer Fußballnationalmannschaft will in der Nations League wieder zu den besten 16 Mannschaften gehören. Das sagt Fußballnationaltrainer Murat Yakin vor dem vierten Nations League-Spiel gegen Nordmazedonien. Die Spieler seien sich gewohnt, in der obersten Etage zu spielen.
3: Wir wollen natürlich zurück auf die große Bühne in die Gruppe A, wo man sieht, ja, gegen welche Mannschaften jetzt oder welchen Fußball oben gespielt wird. Also ja, wir sind auf einem guten Weg, müssen auch unsere Aufgaben fertig machen.
2: Anpfiff gegen Nordmazedonien ist morgen um 20.45 Uhr. Der Nebel verzieht sich immer mehr Richtung Osten und bei uns kommt immer mehr die Sonne, das bei maximal 21 bis 23 Grad heute.
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3: Im Studio der Dario Jecker. Der Bundesrat will die Kantone per Gesetz verpflichten, an der Primarschule eine zweite Landessprache zu unterrichten. SVP und FDP lehnen die Vorschläge ab und wollen den Fokus auf die Muttersprache legen. Die Grünen fordern die zweite Landessprache spätestens ab der dritten und Englisch ab der fünften Klasse. SP und Mitte wollen lediglich eine zweite Landessprache an der Primarschule vorschreiben. Gegen das Freihandelsabkommen mit Malaysia ist ein Referendum zustande gekommen. Hinter dem Referendum stehen mehrere Organisationen sowie SP und Grüne. Sie kritisieren vor allem tiefere Zölle auf Palmöl und warnen vor Regenwaldabholzung und Zwangsarbeit in Malaysia. Eine Ambulanz auf dem Weg ins Spital ist in der Nacht auf heute in Neuenburg selbst verunfallt. Mit einer Patientin an Bord prallte die Ambulanz gegen eine Leitplanke und kippte auf die Seite. Zwei weitere Ambulanzen mussten ausrücken, wie die Neuenburger Kantonspolizei mitteilte. Eine Ambulanzmitarbeiterin sei beim Unfall leicht verletzt worden. Die Unfallursache ist noch unklar. Ab heute geben die zuständigen Institute die Nobelpreisträger bekannt. Der erste ist traditionell der Nobelpreis für Medizin. Er geht dieses Jahr nach Deutschland und in die USA. An die deutschen Forscher Peter Hegemann und Georg Nagel sowie den US-Forscher Karl Deisseroth. Sie werden für ihre Entdeckungen in der Optogenetik ausgezeichnet, teilt das Karolinska-Institut in Stockholm mit. Sie setzten ein Gen in Ratten ein, das sie die Nervenzellen der Tiere mit Licht aktivieren lässt. Der Nebel verzieht sich immer mehr Richtung Osten und bei uns kommt immer mehr die Sonne, das bei maximal 21 bis 23 Grad heute.
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6: Im Studio der Dario Jecker. Bei einem Brand auf einem großen Campingplatz am Gardasee sind mehrere Menschen verletzt worden, darunter eine Familie aus der Schweiz mit 3 Kindern. Nach Angaben des Schweizer Außendepartements hat die Familie das Spital aber inzwischen verlassen können. Das Feuer war gestern am frühen Morgen in einem Bungalow auf dem Campingplatz ausgebrochen. 24 Menschen mussten vor Ort behandelt oder ins Spital gebracht werden. Das Bundesgericht gewährt einem Journalisten keinen Zugang zum Expertenbericht zur Beziehung zwischen einem Bundesrichter und einer Bundesrichterin. Der Bericht beleuchtet die Beziehung zwischen den Bundesgerichtsmitgliedern Yves Donsalin und Beatrice van der Graaf. Das Bundesgericht ist der Ansicht, dass der Bericht vertraulich sei. Die Rekurskommission des Bundesgerichts stützt nun diese Sicht. Eine Ambulanz auf dem Weg ins Spital ist in der Nacht auf heute in Neuenburg selbst verunfallt. Mit einer Patientin an Bord prallte die Ambulanz gegen eine Leitplanke und kippte auf die Seite. 2 weitere Ambulanzen mussten ausrücken, wie die Neuenburger Kantonspolizei mitteilte. Eine Ambulanzmitarbeiterin sei beim Unfall leicht verletzt worden. Die Unfallursache ist noch unklar. Ab heute geben die zuständigen Institute die Nobelpreisträger bekannt. Der erste ist traditionell der Nobelpreis für Medizin. Er geht dieses Jahr nach Deutschland und in die USA. An die deutschen Forscher Peter Hegemann und Georg Nagel sowie den US-Forscher Karl Deisseroth. Sie werden für ihre Entdeckungen in der Optogenetik ausgezeichnet, teilt das Karolinska-Institut in Stockholm mit. Sie setzten ein Gen in Ratten ein, das sie die Nervenzellen der Tiere mit Licht aktivieren lässt. Der Nebel verzieht sich immer mehr Richtung Osten und bei uns kommt immer mehr die Sonne, das bei maximal 21 bis 23 Grad heute.
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2: Im Studio der Dario Jecker. Tamedia, das Medienhaus hinter 20 Minuten und dem Tagesanzeiger, plant einen weiteren Stellenabbau. 34 Vollzeitstellen sollen im Rahmen der laufenden Transformation gestrichen werden, schreibt Watson. Davon 30 in den Redaktionen. 41 Mitarbeitende seien betroffen. Nach dem im Januar angekündigten ist dies bereits der zweite Stellenabbau des laufenden Jahres bei Tamedia. Eine Ambulanz auf dem Weg ins Spital ist in der Nacht auf heute in Neuenburg selbst verunfallt. Mit einer Patientin an Bord prallte die Ambulanz gegen eine Leitplanke und kippte auf die Seite. Zwei weitere Ambulanzen mussten ausrücken, wie die Neuenburger Kantonspolizei mitteilte. Eine Ambulanzmitarbeiterin sei beim Unfall leicht verletzt worden. Die Unfallursache ist noch unklar. Die Schweizer Pensionskassen haben im September im Durchschnitt eine knapp negative Rendite erzielt, also etwas Geld verloren. Dazu trug vor allem die schwache Performance der Obligationen, der Schweizer Aktien und der alternativen Anlagen bei. Konkret erreichte die durchschnittliche Performance der Kassen im Berichtsmonat minus 0,3%, heißt es von Swisscanto. In Spanien wird das Parlament am 29. November neu gewählt. In einer Fernsehansprache hat der linke Regierungschef Pedro Sanchez vorgezogene Parlamentswahlen ausgerufen. Mit den Neuwahlen zieht Sanchez die Konsequenzen, nachdem am Freitag die Pläne seiner Regierung zur Bekämpfung der Wohnungsnot im Parlament gescheitert waren. Vorgesehen waren unter anderem weniger Zwangsräumungen sowie Massnahmen gegen Spekulationen mit Immobilien. Der Nebel verzieht sich immer mehr Richtung Osten und bei uns kommt immer mehr die Sonne, das bei maximal 21 bis 23 Grad heute.
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6: Im Studio der Dario Jecker. Gesundheitsministerin Elisabeth Bohm-Schneider verteidigt die geplante Erhöhung der Mehrwertsteuer für die 13. AHV-Rente. Ein Nein bei der Abstimmung im November hätte ein Defizit in der AHV zufolge. Das Volk habe einer 13. AHV-Rente zugestimmt. Nun müsse dieser Wunsch finanziert werden, sagt Bundesrätin Elisabeth Bohm-Schneider.
7: Jetzt ist es auch die Zeit, die AHV zu verstärken. Und die Leute verstehen, dass die AHV eine wichtige Sozialversicherung für unser Land ist und muss bleiben.
6: Obwohl Erhöhungen der Mehrwertsteuer unbeliebt seien, zeigt sich die Bundesrätin Bohm-Schneider optimistisch, dass die Vorlage angenommen wird. Abgestimmt wird am 29. November. Tamedia, das Medienhaus hinter 20 Minuten und dem Tagesanzeiger, plant einen weiteren Stellenabbau. 34 Vollzeitstellen sollen im Rahmen der laufenden Transformation gestrichen werden, berichten verschiedene Medien. 41 Mitarbeitende seien betroffen. Nach dem im Januar angekündigten ist dies bereits der zweite Stellenabbau des laufenden Jahres bei Tamedia. Als Grund gibt das Medienunternehmen veränderte Mediennutzung und den rückläufigen Werbemarkt an. In Frankreich sind die massiven Schülerproteste in die zweite Woche gestartet. Am Morgen gab es erneut vielerorts Proteste und Blockaden an Gymnasien. Laut dem Bildungsministerium sind über 400 Schulen von Protesten betroffen. Wie schon letzte Woche kam es dabei teils zu Ausschreitungen und Gewalt. Die Protestierenden fordern unter anderem mehr Geld für die Bildung und bessere Lernbedingungen. Der Nebel verzieht sich immer mehr Richtung Osten und bei uns kommt immer mehr die Sonne, das bei maximal 21 bis 23 Grad heute.
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10: Kurz nach der 4 an dem Montagnachmittag. Ich bin der Thomas Zesiger und Musik gibt's von der Madonna.
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0: 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Der freundliche Herbstmäntig mit Flashback FM heute, den 5. Oktober. Auch gerade mit dem 75. Geburtstag von dem Mann, der unter anderem hinter dem bis heute einzigartigen Projekt Band Aid steht und vor Weihnachten 1984 all die Musikstars zusammentrommelt hat für die legendären Aufnahmen zu Do They Know It's Christmas. Das Ding haben hier mitgemacht Cyndi Lauper oder auch Paul McCartney. Vor 42 Jahren haben sie zusammen gegen die Hungersnot in Äthiopien gesungen und all das ins Rollen gebracht hat Bob Geldof.
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0: Eine Legende feiert heute seinen 75. Geburtstag Bob Geldof. Für euch jetzt auf der Flashback FM Playlist zusammen mit seinen Boomtown Rats. I don't like Mondays.
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Da gibt es die meisten 80er und die besten 90er. Jetzt Britney Spears, wie Flashback FM gerade gehört. Cock Robin sind auch noch mit dabei, schön vor der Fünften mit der Promise You Made. Und ich mache euch schon mal Soul Sister parat. Parat, genau, The Way to Your Heart. Das ist Flashback FM mit dem Montagnachmittag mit No Me Greatest Hits. REO Speedwagon Hits. Und da ist der Thomas Zesiger. Guten Abend.

Wow, ein Kulthit vom Feinsten, gehört bei Flashback FM. Guns N' Roses natürlich. Von der feinen Seite mit November Rain als weltweiter Top-Hit im November 1992. Und uns beamt direkt weiter zurück ins Jahr 1985. Take on me. Aha, für euch am Start jetzt bei Flashback FM. Schönen guten Abend am Montag.

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2: Im Studio der Dario Jecker. Gesundheitsministerin Elisabeth Bohm-Schneider verteidigt die geplante Erhöhung der Mehrwertsteuer für die 13. AHV-Rente. Ein Nein bei der Abstimmung im November hätte ein Defizit in der AHV zur Folge. Das Volk habe einer 13. AHV-Rente zugestimmt. Nun müsse dieser Wunsch finanziert werden, sagt Bundesrätin Elisabeth Bohm-Schneider.
3: Jetzt ist es auch die Zeit, die AHV zu verstärken. Und die Leute verstehen, dass die AHV eine wichtige Sozialversicherung für unser Land ist und muss bleiben.
2: Obwohl Erhöhungen der Mehrwertsteuer unbeliebt seien, zeigt sich die Bundesrätin Bohm-Schneider optimistisch, dass die Vorlage angenommen wird. Abgestimmt wird am 29. November. Eine Analyse aus Österreich deckt erhebliche Cyberrisiken in der Schweiz auf. Bei jedem vierten Windows-Fernzugang gelangen Angreifer ohne Hürde bis zum Anmeldebildschirm, so die österreichische Firma Risikomonitor. Dies lasse zu, dass Schwachstellen bereits vor der Passworteingabe ausgenutzt werden können. Risikomonitor kommt zum Schluss, dass die Schweiz verglichen mit Österreich schlecht abschneidet. In Frankreich sind die massiven Schülerproteste in die zweite Woche gestartet. Am Morgen gab es erneut vielerorts Proteste und Blockaden an Gymnasien. Laut dem Bildungsministerium sind über 400 Schulen von Protesten betroffen. Wie schon letzte Woche kam es dabei teils zu Ausschreitungen und Gewalt. Die Protestierenden fordern unter anderem mehr Geld für die Bildung und bessere Lernbedingungen. Morgen gibt es zuerst ein bisschen Nebel im Flachland, der verzieht sich dann aber und am Nachmittag scheint die Sonne und der Himmel ist blau. Das bei Höchstwert von 21 bis 22 Grad. Morgen über den Bergen kann es ein paar Tropfen geben.
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6: Es geht vorwärts in Führung mit der Cyndi Lauper. Der Billy Joel ist auch mit dabei. Und Queen geht zuerst. Jetzt Another One Bites the Dust. So tönt Flashback FM am Montagabend mit dem Thomas Tessiger.
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Und das rund um die Tour. Flashback FM gehört mit Euromix. Das sind wir am Montagabend, am 5. Oktober 2026. Und gerade heute denken wir wieder mal ganz besonders an unvergessene Steve Lee, an Frontmann von Gotthard. Denn es ist tatsächlich schon 16 Jahre her seit seinem tragischen Tod bei einem Unfall an der Interstate 15 Nevada in den USA. Seine Musik aber bleibt unsterblich. Und da gibt's One Life, One Soul.

0: Texas. Wir machen gerade Lust auf noch mehr Greatest Hits hier bei Flashback FM. Wie wär's denn? Zum Beispiel vor der 6. Auch noch mit Genesis, Phil Collins mit seiner Band Invisible Touch. Oder mit den Bengals, Walk Like an Egyptian. Die haben noch mehr Hits bei Flashback FM. Jetzt also im Einsatz. Im Endeabend, sonnig, freundlichen Herbst für Abend wünschen wir. Auch mit Catch a Gugu. Das ist Touché, ich bin Thomas Zesiger und vorwärts geht's.
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Das ist die erste Meldung im Oktober. Flashback FM ist mit dabei. Und wir liefern den passenden Sound dazu mit den 80er. Auch heute wieder alles 80er am 8. Eine Stunde lang Musik aus einem Jahrzehnt also. Und vorab schon mal zum Einstimmen drauf. Cutting Crew 1986. I Just Died in Your Arms. Guten Abend.

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3: Die Immunität von SP-Co-Präsident und Nationalrat Cedric Wermuth wird nicht aufgehoben. Das hat die Immunitätskommission des Nationalrats einstimmig entschieden. Der Influencer Jan Gustav hatte Wermuth angezeigt, weil dieser ihn in einem Social-Media-Beitrag mit einer Neonazi-Bewegung assoziiert hatte. Die Kommission teilt mit, sie habe entschieden, dass in diesem Fall das Interesse an der freien Meinungsäußerung höher zu gewichten sei als ein Strafverfahren. Bundesrat Guy Permanent ist zu seinem dreitägigen Staatsbesuch in der indischen Hauptstadt Neu-Delhi eingetroffen. Nach einem Gespräch mit dem indischen Premierminister Narendra Modi hat Permanent das Freihandelsabkommen der EFTA-Staaten mit Indien gelobt. Dieses ist seit einem Jahr in Kraft. Viele Schweizer Unternehmen wollten in Indien investieren, so Permanent zu Keystone SDA. Eine Analyse aus Österreich deckt erhebliche Cyberrisiken in der Schweiz auf. Bei jedem vierten Windows-Fernzugang gelangen Angreifer ohne Hürde bis zum Anmeldebildschirm, so die österreichische Firma Risikomonitor. Dies lasse zu, dass Schwachstellen bereits vor der Passworteingabe ausgenutzt werden können. Risikomonitor kommt zum Schluss, dass die Schweiz verglichen mit Österreich schlecht abschneidet. In der nordfranzösischen Stadt Lens hat eine Polizeigranate einem 15-jährigen Schüler die Hand abgerissen. Das teilen Polizei und Staatsanwaltschaft mit. Die Polizei sei bei den Schülerprotesten mit Steinen und Feuerwerkskörpern angegriffen worden. An vielen Orten in Frankreich sind die massiven Schülerproteste in die zweite Woche gestartet. Die Protestierenden fordern unter anderem mehr Geld für die Bildung und bessere Lernbedingungen. Morgen gibt es zuerst ein bisschen Nebel im Flachland, der verzieht sich dann aber und am Nachmittag scheint die Sonne und der Himmel ist blau. Das bei Höchstwert von 21 bis 22 Grad. Morgen über den Bergen kann es ein paar Tropfen geben.
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6: Herbstferienzeit, Montagabend mit Thomas Sesiger. Schön sind ihr auch mit dabei.
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2: Ich bin der Felix Haldimann. Guten Abend.

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2: Diese Themen haben heute Schlagzeilen gemacht. Guten Abend. Gesundheitsministerin Elisabeth Bohm-Schneider verteidigt die geplante Erhöhung der Mehrwertsteuer für die Finanzierung der beschlossenen 13. AHV-Rente. Ein Nein bei der Abstimmung im November hätte ein Defizit in der AHV zur Folge. Das Volk habe einer 13. AHV zugestimmt. Nun müsse dieser Wunsch finanziert werden, sagt Bundesrätin Elisabeth Bohm-Schneider.
3: Jetzt ist es auch die Zeit, die AHV zu verstärken. Und die Leute verstehen, dass die AHV eine wichtige Sozialversicherung für unser Land ist und muss bleiben.
2: Obwohl Erhöhungen der Mehrwertsteuer unbeliebt seien, zeigt sich die Bundesrätin Bohm-Schneider optimistisch, dass die Vorlage angenommen wird. Abgestimmt wird am 29. November.
4: Die Beschaffung eines zweiten Raketenabwehrsystems für die Schweiz droht sich zu verzögern. Das Verteidigungsdepartement habe die in Frage kommenden Anbieter Frankreich und Israel darüber informiert, dass es für den Entscheid mehrere zusätzliche Monate benötige, berichtet der Blick. Nun müssten die Anbieter angeben, ob ihre Offerten auch dann noch gültig seien. Ursprünglich hätte das zweite Abwehrsystem Ende Jahr bestellt werden sollen. Arma Swiss tendiere zum israelischen System. Ein Kauf in Israel stoße wegen des Krieges jedoch auf Kritik. Bei einem Brand auf einem großen Campingplatz am Gardasee sind mehrere Menschen verletzt worden, darunter eine Familie aus der Schweiz mit 3 Kindern. Nach Angaben des Schweizer Außendepartements hat die Familie das Spital aber inzwischen verlassen können. Das Feuer war gestern am frühen Morgen in einem Bungalow auf dem Campingplatz ausgebrochen. 24 Menschen mussten vor Ort behandelt oder ins Spital gebracht werden.
2: Der Nobelpreis für Medizin geht in diesem Jahr an 2 Deutsche und einen US-Amerikaner. Carl Dieseroth, Peter Hegemann und Georg Nagel erhalten den Nobelpreis für ihre Entwicklung der Optogenetik. Das teilte das Karolinska-Institut in Stockholm mit. Die Optogenetik ist eine biologische Technologie, um die Aktivität von Nervenzellen mit Hilfe von Licht präzise zu steuern und zu beobachten. Sie bietet Perspektiven zur Behandlung neurologischer Erkrankungen wie Parkinson, Epilepsie oder Sehverlust. In Spanien wird das Parlament am 29. November neu gewählt. In einer Fernsehansprache hat der linke Regierungschef Pedro Sánchez vorgezogene Parlamentswahlen ausgerufen. Mit den Neuwahlen zieht Sánchez die Konsequenzen, nachdem am Freitag die Pläne seiner Regierung zur Bekämpfung der Wohnungsnot im Parlament gescheitert waren. Vorgesehen waren unter anderem weniger Zwangsräumungen sowie Maßnahmen gegen Spekulation mit Immobilien.
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2: Diese Themen haben heute Schlagzeilen gemacht. Guten Abend.
3: Der abtretende Bundesrat Guy Bammerle hat sich für einen Generationenwechsel bei seiner Nachfolge ausgesprochen. In einem Interview mit dem Newsportal Schweiz Heute nannte er die SVP-Politikerinnen Céline Amodrü, Esther Friedli und Nathalie Rickli als mögliche Kandidatinnen. Alle drei verfügten über politische Erfahrung und seien rund 20 Jahre jünger als ihr. Auch heute noch bestehende Vorbehalte gegenüber Frauen bei Bundesratskandidaturen ärgerten ihn. Fragen danach, wer sich um die Kinder kümmere, seien Ausdruck eines alten, sehr konservativen Denkens, so Bammerle. Der Bundesrat will die Kantone verpflichten, in der Primarschule eine zweite Landessprache zu unterrichten. Er hat dazu zwei Varianten vorgeschlagen. SVP und FDP lehnen allerdings beide Vorschläge ab. Man müsse sich vor allem auf die Muttersprache konzentrieren. Die Grünen sind für die Variante, bei der eine zweite Landessprache spätestens ab der 3. Klasse und Englisch ab der 5. Klasse unterrichtet werden muss. SP und Mitte sprechen sich für die Variante aus, bei der lediglich eine zweite Landessprache an der Primarschule obligatorisch ist.
2: Viele Schweizer KMU gehen davon aus, dass sie nicht von Cyberrisiken betroffen sind. Diese Annahme sei gefährlich, so der Befund einer Studie des VZ-Vermögenszentrums in Zusammenarbeit mit der Hochschule Luzern. Denn die Folgen von Cyberrisiken würden weit über die IT hinausreichen. So könnten Cyberattacken den Betrieb unterbrechen, Daten und Systeme beschädigen, Kundenbeziehungen belasten, rechtliche Verpflichtungen auslösen oder die Liquidität eines Unternehmens stark beanspruchen.
3: Wer in der Schweiz eine Neubauwohnung mietet, zahlt vielerorts deutlich mehr als in einer bestehenden Wohnung. Am größten ist der Preisunterschied im Kanton Glarus. Jonathan Schiffel.
4: Im Kanton Glarus sind Neubauwohnungen rund 50% teurer zum Mieten wie Wohnungen, die es schon länger gibt. Das zeigt eine neue Analyse vom Schweizer Mieterinnen- und Mieterverband. 20 Minuten berichtet heute über diese Analyse. Ebenfalls gross ist der Preisunterschied in den Kantonen Uri, Obwalden und Appenzell-Innerrhoden. Am wenigsten gross ist er im Kanton Basel-Stadt. Dort zahlt man für eine Neubauwohnung 11% mehr Miete als für eine bestehende Wohnung.
2: Die Schweizer Volleyballerinnen qualifizieren sich erstmals für eine Weltmeisterschaft. Diese findet im kommenden Jahr Ende August bis Anfang September in den USA und Kanada statt. Es ist das erste Mal überhaupt, dass ein Schweizer Nationalteam bei Männern oder Frauen an der WM vertreten sein wird. Als Weltnummer 30 sicherte sich die Schweiz das letzte Ticket für die Weltmeisterschaft.
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2: Diese Themen haben heute Schlagzeilen gemacht. Guten Abend. Gesundheitsministerin Elisabeth Bohm-Schneider verteidigt die geplante Erhöhung der Mehrwertsteuer für die Finanzierung der beschlossenen 13. AHV-Rente. Ein Nein bei der Abstimmung im November hätte ein Defizit in der AHV zur Folge. Das Volk habe einer 13. AHV zugestimmt. Nun müsse dieser Wunsch finanziert werden, sagt Bundesrätin Elisabeth Bohm-Schneider.
3: Jetzt ist es auch die Zeit, die AHV zu verstärken. Und die Leute verstehen, dass die AHV eine wichtige Sozialversicherung für unser Land ist und muss bleiben.
2: Obwohl Erhöhungen der Mehrwertsteuer unbeliebt seien, zeigt sich die Bundesrätin Bohm-Schneider optimistisch, dass die Vorlage angenommen wird. Abgestimmt wird am 29. November.
4: Die Beschaffung eines zweiten Raketenabwehrsystems für die Schweiz droht sich zu verzögern. Das Verteidigungsdepartement habe die in Frage kommenden Anbieter Frankreich und Israel darüber informiert, dass es für den Entscheid mehrere zusätzliche Monate benötige, berichtet der Blick. Nun müssten die Anbieter angeben, ob ihre Offerten auch dann noch gültig seien. Ursprünglich hätte das zweite Abwehrsystem Ende Jahr bestellt werden sollen. Arma Swiss tendiere zum israelischen System, ein Kauf in Israel stoße wegen des Krieges jedoch auf Kritik. Bei einem Brand auf einem großen Campingplatz am Gardasee sind mehrere Menschen verletzt worden, darunter eine Familie aus der Schweiz mit drei Kindern. Nach Angaben des Schweizer Außendepartements hat die Familie das Spital aber inzwischen verlassen können. Das Feuer war gestern am frühen Morgen in einem Bungalow auf dem Campingplatz ausgebrochen. 24 Menschen mussten vor Ort behandelt oder ins Spital gebracht werden.
2: Der Nobelpreis für Medizin geht in diesem Jahr an zwei Deutsche und einen US-Amerikaner. Carl Deisseroth, Peter Hegemann und Georg Nagel erhalten den Nobelpreis für ihre Entwicklung der Optogenetik. Das teilte das Karolinska-Institut in Stockholm mit. Die Optogenetik ist eine biologische Technologie, um die Aktivität von Nervenzellen mit Hilfe von Licht präzise zu steuern und zu beobachten. Sie bietet Perspektiven zur Behandlung neurologischer Erkrankungen wie Parkinson, Epilepsie oder Sehverlust. In Spanien wird das Parlament am 29. November neu gewählt. In einer Fernsehansprache hat der linke Regierungschef Pedro Sánchez vorgezogene Parlamentswahlen ausgerufen. Mit den Neuwahlen zieht Sánchez die Konsequenzen, nachdem am Freitag die Pläne seiner Regierung zur Bekämpfung der Wohnungsnot im Parlament gescheitert waren. Vorgesehen waren unter anderem weniger Zwangsräumungen sowie Maßnahmen gegen Spekulation mit Immobilien.
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2: Diese Themen haben heute Schlagzeilen gemacht. Guten Abend.
3: Der abtretende Bundesrat Guy Bammerle hat sich für einen Generationenwechsel bei seiner Nachfolge ausgesprochen. In einem Interview mit dem Newsportal Schweiz Heute nannte er die SVP-Politikerinnen Céline Amodrü, Esther Friedli und Nathalie Rickli als mögliche Kandidatinnen. Alle drei verfügten über politische Erfahrung und seien rund 20 Jahre jünger als ihr. Auch heute noch bestehende Vorbehalte gegenüber Frauen bei Bundesratskandidaturen ärgerten ihn. Fragen danach, wer sich um die Kinder kümmere, seien Ausdruck eines alten, sehr konservativen Denkens, so Bammerle. Der Bundesrat will die Kantone verpflichten, in der Primarschule eine zweite Landessprache zu unterrichten. Er hat dazu zwei Varianten vorgeschlagen. SVP und FDP lehnen allerdings beide Vorschläge ab. Man müsse sich vor allem auf die Muttersprache konzentrieren. Die Grünen sind für die Variante, bei der eine zweite Landessprache spätestens ab der 3. Klasse und Englisch ab der 5. Klasse unterrichtet werden muss. SP und Mitte sprechen sich für die Variante aus, bei der lediglich eine zweite Landessprache an der Primarschule obligatorisch ist.
2: Viele Schweizer KMU gehen davon aus, dass sie nicht von Cyberrisiken betroffen sind. Diese Annahme sei gefährlich, so der Befund einer Studie des VZ-Vermögenszentrums in Zusammenarbeit mit der Hochschule Luzern. Denn die Folgen von Cyberrisiken würden weit über die IT hinausreichen. So könnten Cyberattacken den Betrieb unterbrechen, Daten und Systeme beschädigen, Kundenbeziehungen belasten, rechtliche Verpflichtungen auslösen oder die Liquidität eines Unternehmens stark beanspruchen.
3: Wer in der Schweiz eine Neubauwohnung mietet, zahlt vielerorts deutlich mehr als in einer bestehenden Wohnung. Am größten ist der Preisunterschied im Kanton Glarus. Jonathan Schiffel.
4: Im Kanton Glarus sind Neubauwohnungen rund 50% teurer zum Mieten wie Wohnungen, die es schon länger gibt. Das zeigt eine neue Analyse vom Schweizer Mieterinnen- und Mieterverband. 20 Minuten berichtet heute über diese Analyse. Ebenfalls gross ist der Preisunterschied in den Kantonen Uri, Obwalden und Appenzell-Innerrhoden. Am wenigsten gross ist er im Kanton Basel-Stadt. Dort zahlt man für eine Neubauwohnung 11% mehr Miete als für eine bestehende Wohnung.
2: Die Schweizer Volleyballerinnen qualifizieren sich erstmals für eine Weltmeisterschaft. Diese findet im kommenden Jahr Ende August bis Anfang September in den USA und Kanada statt. Es ist das erste Mal überhaupt, dass ein Schweizer Nationalteam bei Männern oder Frauen an der WM vertreten sein wird. Als Weltnummer 30 sicherte sich die Schweiz das letzte Ticket für die Weltmeisterschaft.
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